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1: Es ist 3 Uhr.

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Die Blitzer für Wassenberg, heute am Freitag. In Orsbeck auf der Heinsberger Straße. In Unterbruch Alte Schmiede. Und der letzte bei uns in Wassenberg auf der L117. Wir wünschen euch eine gute Fahrt ins Wochenende. 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
1: Mit Michael Daub. Die deutsche Nationalmannschaft hat bei der Fußball-WM ihr letztes Gruppenspiel verloren. Das Team von Bundestrainer Julian Nagelsmann unterlag Ecuador in New York mit 1:2. Deutschland stand schon vor dem Spiel als Gruppensieger fest. Ecuador ist durch den Sieg ebenfalls eine Runde weiter. Denis Undaf sagte nach der Partie bei Magenta TV, Ecuador habe den Sieg mehr gewollt und sei griffiger gewesen. Daraus müsse die Mannschaft lernen. Nicht auf dem Platz stand Nathaniel Brown. Der 23-Jährige hatte Adduktorenprobleme. Während er sich auskuriert, berichten Medien über einen möglichen Wechsel. Brown soll für 55 Millionen Euro von Eintracht Frankfurt zum FC Bayern gehen und dort einen 5-Jahres-Vertrag bekommen. Der Bund hat sich mit den Ländern auf eine Finanzreform geeinigt. Das ist ein Ergebnis der Ministerpräsidentenkonferenz. Die Bundesländer wollen, dass sich der Bund künftig stärker an den Kosten neuer Bundes- und EU-Vorgaben beteiligt. Vorgesehen ist, dass der Bund 80% dieser Kosten übernimmt. Internationale Rettungsteams bereiten ihren Einsatz im Erdbebengebiet von Venezuela vor. Aus Deutschland sollen knapp 50 THW-Kräfte mit Spürhunden starten. Auch Mexiko schickt ein großes Team mit Rettungskräften, Medizinern und Drohnen. Nach zwei schweren Beben meldet die Regierung bislang 188 Tote, mehr als 1500 Verletzte und rund 200 Vermisste unter den Trümmern. Auch die Vereinten Nationen und die USA wollen helfen. Zigaretten sollen nach den Plänen des Bundesfinanzministeriums in den kommenden Jahren deutlich teurer werden. Der Durchschnittspreis für eine 20er-Packung könnte bis 2030 von 8,80 Euro auf etwa 11,40 Euro steigen. Betroffen wären auch andere Tabakprodukte. Das Ministerium begründet die geplante Erhöhung mit dem Schutz der Gesundheit und dem Ziel, die Raucherquote zu senken. Soweit die Meldungen.
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1: Heute sonnig, gering bewölkt, trocken. 31 bis 38 Grad, im Westen und Südwesten bis 41 Grad.
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Die Blitzer für Wassenberg, heute am Freitag. In Orsbeck auf der Heinsberger Straße. In Unterbruch Alte Schmiede. Und der letzte bei uns in Wassenberg auf der L117. Wir wünschen euch eine gute Fahrt ins Wochenende. 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
1: Mit Michael Daub. Die deutsche Nationalmannschaft hat bei der Fußball-WM ihr letztes Gruppenspiel verloren. Das Team von Bundestrainer Julian Nagelsmann unterlag Ecuador in New York mit 1:2. Deutschland stand schon vor dem Spiel als Gruppensieger fest. Ecuador ist durch den Sieg ebenfalls eine Runde weiter. Denis Undaf sagte nach der Partie bei Magenta TV, Ecuador habe den Sieg mehr gewollt und sei griffiger gewesen. Daraus müsse die Mannschaft lernen. Nicht auf dem Platz stand Nathaniel Brown. Der 23-Jährige hatte Adduktorenprobleme. Während er sich auskuriert, berichten Medien über einen möglichen Wechsel. Brown soll für 55 Millionen Euro von Eintracht Frankfurt zum FC Bayern gehen und dort einen 5-Jahres-Vertrag bekommen. Der Bund hat sich mit den Ländern auf eine Finanzreform geeinigt. Das ist ein Ergebnis der Ministerpräsidentenkonferenz. Die Bundesländer wollen, dass sich der Bund künftig stärker an den Kosten neuer Bundes- und EU-Vorgaben beteiligt. Vorgesehen ist, dass der Bund 80% dieser Kosten übernimmt. Internationale Rettungsteams bereiten ihren Einsatz im Erdbebengebiet von Venezuela vor. Aus Deutschland sollen knapp 50 THW-Kräfte mit Spürhunden starten. Auch Mexiko schickt ein großes Team mit Rettungskräften, Medizinern und Drohnen. Nach zwei schweren Beben meldet die Regierung bislang 188 Tote, mehr als 1500 Verletzte und rund 200 Vermisste unter den Trümmern. Auch die Vereinten Nationen und die USA wollen helfen. Zigaretten sollen nach den Plänen des Bundesfinanzministeriums in den kommenden Jahren deutlich teurer werden. Der Durchschnittspreis für eine 20er-Packung könnte bis 2030 von 8,80 Euro auf etwa 11,40 Euro steigen. Betroffen wären auch andere Tabakprodukte. Das Ministerium begründet die geplante Erhöhung mit dem Schutz der Gesundheit und dem Ziel, die Raucherquote zu senken. Soweit die Meldungen.
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1: Heute sonnig, gering bewölkt, trocken. 31 bis 38 Grad, im Westen und Südwesten bis 41 Grad.
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Die Blitzer für Wassenberg, heute am Freitag. In Orsbeck auf der Heinsberger Straße. In Unterbruch Alte Schmiede. Und der letzte bei uns in Wassenberg auf der L117. Wir wünschen euch eine gute Fahrt ins Wochenende. 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
1: Mit Michael Daub. Deutschland hat bei der WM erstmals verloren. 1:2 hieß es im letzten Vorrundenspiel gegen Ecuador in New York. Trotz früher Führung durch Leroy Sané zeigte die DFB-Auswahl eine enttäuschende Leistung. Kapitän Joshua Kimmich bei Magenta TV.
2: Wir sind eigentlich relativ gut ins Spiel gekommen, gehen früh in Führung, haben dann wieder zu viele Ballverluste, laden dadurch den Gegner immer wieder ein, machen dann auch den Gegner dadurch stark. Und in der zweiten Halbzeit, muss man dann schon sagen, war es dann eine verdiente Niederlage.
1: Als Gruppensieger war Deutschland schon vorher weiter. Das 16. Finale steigt am Montag in Boston. Der Gegner steht noch nicht fest. Vom Flieger Horst Wunsdorf in Niedersachsen startet heute ein Einsatzteam des Technischen Hilfswerks nach Venezuela. Knapp 50 Helferinnen und Helfer fliegen mit einer Bundeswehrmaschine ins Erdbebengebiet. Dort sollen sie die Suche nach Verschütteten unterstützen. In Venezuela ist derzeit von 188 Toten und mehr als 1500 Verletzten die Rede. Unter den Trümmern werden weitere Opfer befürchtet. Die Lage in der Straße von Hormuz bleibt angespannt und unübersichtlich. Die UN-Schifffahrtsorganisation hatte eine geplante Evakuierungsaktion für gestrandete Schiffe vorerst gestoppt, nachdem ein Frachter angegriffen worden war. Eigentlich hatten die USA und der Iran erst vor einer Woche ein Rahmenabkommen für Frieden vereinbart. Die Straße von Hormuz ist für den Welthandel besonders wichtig und sollte wieder geöffnet sein. König Charles III. Will den Buckingham-Palast nach der millionenschweren Renovierung nicht mehr als Wohnsitz nutzen. Der Prachtbau in London soll ab kommendem Jahr vor allem für Staatsbankette, Empfänge und Ordensverleihungen dienen. Charles und Königin Camilla bleiben im benachbarten Clarence House. Der Buckingham-Palast soll außerdem stärker für Touristen geöffnet werden, hieß es. Soweit die Meldungen.
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1: Heute sonnig, gering bewölkt, trocken. 31 bis 38 Grad, im Westen und Südwesten bis 41 Grad.
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Die Blitzer für Wassenberg, heute am Freitag. In Orsbeck auf der Heinsberger Straße. In Unterbruch Alte Schmiede. Und der letzte bei uns in Wassenberg auf der L117. Wir wünschen euch eine gute Fahrt ins Wochenende. 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
1: Mit Michael Daub. Deutschland hat bei der WM erstmals verloren. 1:2 hieß es im letzten Vorrundenspiel gegen Ecuador in New York. Trotz früher Führung durch Leroy Sané zeigte die DFB-Auswahl eine enttäuschende Leistung. Kapitän Joshua Kimmich bei Magenta TV.
2: Wir sind eigentlich relativ gut ins Spiel gekommen, gehen früh in Führung, haben dann wieder zu viele Ballverluste, laden dadurch den Gegner immer wieder ein, machen dann auch den Gegner dadurch stark. Und in der zweiten Halbzeit muss man dann schon sagen, war es dann eine verdiente Niederlage.
1: Als Gruppensieger war Deutschland schon vorher weiter. Das 16. Finale steigt am Montag in Boston. Der Gegner steht noch nicht fest. Vom Pfleger Horst Wunsdorf in Niedersachsen startet heute ein Einsatzteam des Technischen Hilfswerks nach Venezuela. Knapp 50 Helferinnen und Helfer fliegen mit einer Bundeswehrmaschine ins Erdbebengebiet. Dort sollen sie die Suche nach Verschütteten unterstützen. In Venezuela ist derzeit von 188 Toten und mehr als 1500 Verletzten die Rede. Unter den Trümmern werden weitere Opfer befürchtet. Die Lage in der Straße von Hormuz bleibt angespannt und unübersichtlich. Die UN-Schifffahrtsorganisation hatte eine geplante Evakuierungsaktion für gestrandete Schiffe vorerst gestoppt, nachdem ein Frachter angegriffen worden war. Eigentlich hatten die USA und der Iran erst vor einer Woche ein Rahmenabkommen für Frieden vereinbart. Die Straße von Hormuz ist für den Welthandel besonders wichtig und sollte wieder geöffnet sein. König Charles III. Will den Buckingham-Palast nach der millionenschweren Renovierung nicht mehr als Wohnsitz nutzen. Der Prachtbau in London soll ab kommendem Jahr vor allem für Staatsbankette, Empfänge und Ordensverleihungen dienen. Charles und Königin Camilla bleiben im benachbarten Clarence House. Der Buckingham-Palast soll außerdem stärker für Touristen geöffnet werden, hieß es. Soweit die Meldungen.
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1: Heute sonnig, gering bewölkt, trocken. 31 bis 38 Grad, im Westen und Südwesten bis 41 Grad.
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0: Die Blitzer für Wassenberg, heute am Freitag. In Orsbeck auf der Heinsberger Straße. In Unterbruch Alte Schmiede. Und der letzte bei uns in Wassenberg auf der L117. Wir wünschen euch eine gute Fahrt ins Wochenende.
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2: Der Herr Viktor, der ist wieder da. Verschwitzte Grüße, möchte man sagen, aus dem Studio.

0: sind wir wieder, die letzte lokale Stunde in dieser Woche, heute am Freitag. Wir sprechen über Fußball. Die deutsche Nationalmannschaft, sie hat zwar ihr letztes WM-Gruppenspiel gegen Ecuador verloren, aber keine Panik, der Gruppensieg, der stand schon vorher fest. Man kann eben nicht jedes Spiel gewinnen, das kennen wir alle. Manche schon beim Versuch, einen Sonnenschirm bei Wind aufzubauen. Etwas Wind, das wäre wiederum eine feine Sache. Denn während auf dem Fußballplatz die erste Niederlage nach 12 Siegen verkraftet werden muss, stellt das Wetter gerade ganz andere Rekorde auf. Im Saarland und in Baden-Württemberg sind neue Hitzebestmarken für einen Juni gemessen worden. Und draußen fühlt es sich inzwischen an, als hätte jemand die Republik versehentlich auf Umluft gestellt. Aber es gibt Hoffnung. Unsere Hörerin Katja hat ein paar ganz persönliche Tipps, wie man auch bei diesen Temperaturen einen kühlen Kopf bewahrt. Das kann nicht schaden. Hallo Katja.
1: Hallo Herr Viktor, hier ist Katja. Und ja, wir tun früh, wenn wir aufstehen, alles zumachen, Fenster zu, weil es ist ja in der Nacht, haben wir ja Fenster auf. Und früh wird es ja dann auch schon recht warm. Wir machen Fenster, schließen die Fenster, Jalousie runter, also wir tun das verdunkeln. Und das bringt eigentlich schon sehr viel. Und da unser Haus ja auch noch Efeu hat, hält es die Wärme auch noch ein bisschen ab. Jetzt nicht so viel, aber es macht schon was aus. Man merkt den Unterschied. Ja, also auf jeden Fall Fenster schließen und die Jalousie runter, so abdunkeln. Das hält eigentlich die Wärme ein bisschen ab.
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0: willkommen zum kleinen Kalender. Unfassbar, der ist aber auch klein.
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0: Heute ist der Welttag der Kältetechnik. Das kann man sich gar nicht ausdenken. Klingt erstmal nach einem Feiertag für Kühlschränke und Klimaanlagen. Bei den Temperaturen dieser Tage haben sich die Dinge eine Ehrung auch verdient. Denn ohne Kältetechnik gäbe es kein kaltes Getränk, kein Speiseeis, keine frischen Lebensmittel. Und vermutlich würden wir inzwischen alle im Supermarkt vor der Tiefkühltruhe campieren. Der heutige Tag erinnert daran, wie wichtig diese Technik für unseren Alltag ist. Und falls ihr gerade vor einem geöffneten Kühlschrank steht, der kühlt übrigens nicht die Wohnung, sondern höchstens eure Stromrechnung auf ein neues Rekordniveau. In diesem Sinne ein Hoch auf die gut gekühlten Getränke und einen schönen Welttag der Kältetechnik.
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0: Wir kommen gleich zu einem Thema, das vorzüglich zum Sommer passt. Sicher im Wasser, spielerische Wassergewöhnung für Kinder.

0: Sommerzeit bedeutet für viele Familien raus an den See, ins Freibad oder einfach ins Wasser. Für kleine Kinder ist das oft ein großes Abenteuer, aber sie müssen erst lernen, sich sicher im Wasser zu bewegen und wohlzufühlen. Genau hier setzt ein aktuelles Projekt an, das Kleinkinder spielerisch an das Thema heranführen soll. Wie genau das funktioniert, das weiß Mike Wirth.
1: Circa 60% der Grundschüler hierzulande können nicht sicher schwimmen. Um schon im Kindergartenalter entgegenzusteuern, wurde die Aktion Planschen lernen, sicher werden ins Leben gerufen, erklärt Jenny Mingolla von Babyborn.
2: Das ist einfach für uns sehr wichtig, Kinder spielerisch an das Thema Wassergewöhnung heranzuführen. Weil die Wassergewöhnung ist die vorgelagerte Stufe vor dem Schwimmenlernen. Und genau deshalb haben wir uns mit der Stiftung Deutschland schwimmt und BEKO zusammengetan. Und so ist einfach ein ganz tolles Projekt entstanden.
1: Hier werden 500 Kindergärten deutschlandweit mit kindgerechten Materialien ausgestattet. Auch die Eltern werden mit ins Boot geholt.
2: Der Einstieg ins Thema beginnt im Kindergarten mit einer Geschichte zum Vorlesen und einem Ausmalbild für die Kinder. Dann bekommen sie unsere Wasserfibel. Das ist ein Heft mit Übungen zur Wassergewöhnung, die man im Planschbecken, im Schwimmbad, aber auch zu Hause in der Badewanne ausprobieren kann.
1: Durch speziell entwickelte Übungen oder kleine Spiele sollen die Kids dazu animiert werden, sich im Wasser auszuprobieren.
2: Kinder lernen einfach vieles spielerisch und über Nachahmung. Wichtig ist, dass sie positive Erfahrungen mit Wasser sammeln und einfach Vertrauen aufbauen. Genau deshalb spielt unsere Puppe, die schwimmende Lissy, auch eine ganz entscheidende Rolle in unserem Projekt. Lissy eignet sich einfach hervorragend zur Wassergewöhnung und wird auch von der Stiftung Deutschland schwimmt dazu empfohlen. Und das Puppenspiel bringt den Kindern natürlich ganz viel Freude rund ums Baden.
1: Denn haben Kinder erst einmal die Freude im Wasser für sich entdeckt, fällt auch das Schwimmenlernen leichter.
0: Spielerisch Vertrauen zum Wasser aufbauen und Kindern früh Sicherheit vermitteln, genau das ist das Ziel des gemeinsamen Projektes von Babyborn, BEKO und der Stiftung Deutschland schwimmt. Weitere Infos gibt es unter baby-born.com. Gleich bei uns die Veranstaltungshinweise für Wassenberg.

0: Dann schauen wir doch mal, was man an diesem schnuckeligen Wochenende unternehmen kann.
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0: Wenn ihr für dieses Wochenende noch nach einem echten Highlight sucht, dann merkt euch vor, Heinsberg. Das Midsommerfest wird in diesem Jahr zum ersten Mal gleich an zwei Tagen gefeiert. Heute sorgt Querbeat auf der Westpromenade für ordentlich Stimmung. 11 Musiker, jede Menge Bläser, noch mehr Energie und wer bei deren Konzert stillstehen kann, sollte vielleicht vorsichtshalber mal den Puls fühlen. Tickets, die gibt es online bei Ticketmaster. Morgen geht es dann bei freiem Eintritt weiter. Skandinavische Spezialitäten, Live-Musik, eine ABBA-Tribute-Show, DJ Shalien und als Höhepunkt eine spektakuläre Sky-Drohnen-Show. Hunderte leuchtende Drohnen zaubern Bilder an den Nachthimmel. Ganz ohne Feuerwerk, aber mit garantiertem Wow-Effekt. Kurz gesagt, Heinsberg macht an diesem Wochenende auf Schweden nur mit etwas weniger Elchen und deutlich mehr Party. Und für die Kleineren haben wir auch etwas. Es geht in die Welt der Fantasie. Am Sonntag geht's am Naturpark-Tour auf die Suche nach den geheimnisvollen Bewohnern des Waldes. Gemeinsam mit Kräuterpädagogin Vera Oehlert können Kinder zwischen 5 und 8 Jahren herausfinden, ob sich hinter moosbewachsenen Baumstämmen vielleicht doch Zwerge verstecken oder ob Elfen nachts heimlich Waldpartys feiern. Los geht das Ganze um 10 Uhr. Erwachsene müssen mitkommen. Schließlich braucht man Zeugen, falls tatsächlich ein Naturgeist auftaucht. Anmelden könnt ihr euch online unter wassenberg-erleben.de. Wenn ihr selbst einen Veranstaltungstipp habt, lasst es uns wissen. Redaktion@novumfm.

0: Wetter macht im Moment, was es will, nur eben nicht kühler. Die Sonne gibt Überstunden, der Schatten ist heiß begehrt und selbst der Wetterbericht klingt inzwischen wie eine Hitzewarnung. Doch keine Sorge, für euer ganz persönliches Klima sind heute ohnehin die Sterne zuständig. Ist das Wetterhoroskop zunächst für Witter bis Jungfrau.
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2: Zeit für einen Blick in die Sterne, die sich ausnahmsweise auch fürs Wetter zuständig fühlen. Ob Sonne, Regen oder dieses undefinierbare Irgendwas dazwischen. Das Universum hatte offensichtlich Lust auf Improvisation. Verlässliche Vorhersagen gibt's woanders. Hier gibt's kosmische Einschätzungen mit Charakterschwächen.
1: Widder.
2: Das Wetter fordert dich heraus wie ein schlecht gelaunter Fitnesscoach. Sonne und Wind liefern sich ein kleines Kräftemessen und du bist mittendrin. Spontane Wetterwechsel empfindest du nicht als Problem, sondern als persönliche Challenge. Wer braucht schon Planung, wenn man Durchsetzungsvermögen hat?
1: Stier.
2: Das Wetter testet deine Geduld und verliert dabei eindeutig. Zu viel Wind, zu wenig Gemütlichkeit. Das entspricht nicht deinem inneren Vertrag mit dem Universum. Du bevorzugst stabile Verhältnisse, am besten mit Wohlfühltemperatur. Alles andere wird kritisch beäugt und innerlich kommentiert.
1: Zwillinge.
2: Meteorologisch herrscht das gleiche Durcheinander wie in deinem Tagesablauf. Sonne, Wolken und ein paar Tropfen können sich nicht entscheiden. Du auch nicht. Das Wetter liefert dir aber immerhin genug Gesprächsstoff für mindestens 3 spontane Monologe. Smalltalk-Level, Profi.
1: Krebs.
2: Das Wetter wirkt emotionaler, als es eigentlich ist. Ein grauer Himmel fühlt sich direkt nach Seelenzustand an, selbst wenn objektiv alles okay ist. Du interpretierst da vielleicht ein bisschen viel hinein. Aber hey, Sensibilität ist schließlich auch eine Superkraft.
1: Löwe.
2: Die Sonne weiß ganz genau, wem sie eigentlich gehören sollte. Falls Wolken auftauchen, wirken sie wie ein dramaturgischer Fehler. Du trägst das Wetter mit

0: ziehen unweigerlich weiter über den Sternhimmel und schauen, wie das Wetter für die übrigen Tierkreiszeichen aussieht. Ob heute Hochdruck, Gewitterstimmung oder einfach nur eine frische Brise für die Seele angesagt ist. Die Sterne haben ihre ganz eigene Vorhersage. Jetzt für Waage bis Fische.
1: 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Waage.
2: Das Wetter kann sich einfach nicht festlegen und du fühlst dich sofort verstanden. Ein bisschen Sonne wäre nett, ein bisschen Regen auch okay. Extreme werden freundlich ignoriert. Harmonie bleibt dein Ziel. Selbst zwischen Hoch- und Tiefdruckgebiet.
1: Skorpion.
2: Dunkle Wolken wirken direkt verdächtig. Irgendwas braut sich zusammen, auch wenn es meteorologisch harmlos ist. Du genießt diese leicht dramatische Stimmung mehr, als du zugibst. Das Wetter liefert dir die perfekte Kulisse.
1: Schütze.
2: Regen, Wind oder Sonne, völlig egal. Du bist mental unterwegs, irgendwo zwischen Abenteuer und mal sehen, was passiert. Wetter ist für dich kein Hindernis, sondern Kulisse. Je unberechenbarer, desto besser.
1: Steinbock.
2: Das Wetter interessiert dich nur, wenn es Pläne sabotiert. Tut es ein bisschen. Du nimmst das stoisch hin und machst trotzdem weiter. Beschweren kommt später. Intern

0: und sehr strukturiert.
1: Wassermann.
0: Das Wetter folgt keinem klassischen Muster, was du sehr sympathisch findest. Normale Vorhersagen sind dir zu langweilig. Du erkennst kreative Freiheit, wo andere nur Chaos sehen. Irgendwie inspirierend, irgendwie nass.
1: Fische.
0: Du nimmst das Wetter eher wahr als zur Kenntnis. Ein Windstoß fühlt sich gleich poetisch an, ein paar Tropfen nach Weltschmerz. Realität und Stimmung verschwimmen ein wenig. Aber genau darin fühlst du dich erstaunlich wohl.
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Das war's mit der lokalen Stunde bei Novum FM. Heute am Freitag. Ich wünsche euch ein ganz entspanntes Wochenende. Passt bei der Hitze gut auf euch auf und habt ganz einfach eine gute Zeit. Die nächste lokale Stunde mit mir, mit Andreas Viktor, hört ihr am Montag ab 9. Bis dahin, Servus, macht's gut und tschüss.

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1: Mit Michael Daub. Die deutsche Nationalmannschaft hat bei der Fußball-WM ihr letztes Gruppenspiel verloren. Das Team von Bundestrainer Julian Nagelsmann unterlag Ecuador in New York mit 1:2. Deutschland stand schon vor dem Spiel als Gruppensieger fest. Ecuador ist durch den Sieg ebenfalls eine Runde weiter. Denis Undaf sagte nach der Partie bei Magenta TV, Ecuador habe den Sieg mehr gewollt und sei griffiger gewesen. Daraus müsse die Mannschaft lernen. Nicht auf dem Platz stand Nathaniel Brown. Der 23-Jährige hatte Adduktorenprobleme. Während er sich auskuriert, berichten Medien über einen möglichen Wechsel. Brown soll für 55 Millionen Euro von Eintracht Frankfurt zum FC Bayern gehen und dort einen 5-Jahres-Vertrag bekommen. Der Bund hat sich mit den Ländern auf eine Finanzreform geeinigt. Das ist ein Ergebnis der Ministerpräsidentenkonferenz. Die Bundesländer wollen, dass sich der Bund künftig stärker an den Kosten neuer Bundes- und EU-Vorgaben beteiligt. Vorgesehen ist, dass der Bund 80% dieser Kosten übernimmt. Internationale Rettungsteams bereiten ihren Einsatz im Erdbebengebiet von Venezuela vor. Aus Deutschland sollen knapp 50 THW-Kräfte mit Spürhunden starten. Auch Mexiko schickt ein großes Team mit Rettungskräften, Medizinern und Drohnen. Nach zwei schweren Beben meldet die Regierung bislang 188 Tote, mehr als 1500 Verletzte und rund 200 Vermisste unter den Trümmern. Auch die Vereinten Nationen und die USA wollen helfen. Zigaretten sollen nach den Plänen des Bundesfinanzministeriums in den kommenden Jahren deutlich teurer werden. Der Durchschnittspreis für eine 20er-Packung könnte bis 2030 von 8,80 Euro auf etwa 11,40 Euro steigen. Betroffen wären auch andere Tabakprodukte. Das Ministerium begründet die geplante Erhöhung mit dem Schutz der Gesundheit und dem Ziel, die Raucherquote zu senken. Soweit die Meldungen.
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1: Heute sonnig, gering bewölkt, trocken. 31 bis 38 Grad, im Westen und Südwesten bis 41 Grad.
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Die Blitzer für Wassenberg, heute am Freitag. In Orsbeck auf der Heinsberger Straße. In Unterbruch Alte Schmiede. Und der letzte bei uns in Wassenberg auf der L117. Wir wünschen euch eine gute Fahrt ins Wochenende.

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1: Ja, liebe Hörer, nachdem der Victor euch eine Stunde mit den schönsten Songs verwöhnt hat, war ich natürlich wie immer bei uns im Archiv unterwegs und habe für euch die schönsten Maxis wieder mal rausgesucht. Ich wünsche euch viel Spaß dabei.
2: Hallo Birgelin.

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0: Michael Daub, ein möglicher Bombenfund hat gestern Morgen in Hückelhofen einen größeren Polizeieinsatz ausgelöst. Bei einem Einsatz im Umfeld einer psychisch erkrankten Frau entdeckten Beamte mehrere verdächtige Gegenstände sowie Schwarzpulver. Der Verdacht auf eine klassische Bombe bestätigte sich zwar nicht, die Funde wurden aber vorsorglich von Spezialisten der Bundespolizei auf einer Freifläche bei Doveren kontrolliert gesprengt. Die Frau wurde in eine psychiatrische Einrichtung eingewiesen. Die Ermittlungen dauern an. Der Kreisverband der Jungen Union Heinsberg begrüßt die Empfehlungen der Rentenkommission und fordert die Bundesregierung auf, jetzt eine umfassende Rentenreform auf den Weg zu bringen. Die JU sieht in dem Bericht die Chance für die größte Reform der Altersvorsorge seit Jahrzehnten und betont, sie habe das Thema Generationengerechtigkeit maßgeblich vorangetrieben. Nun müssten den Empfehlungen konkrete politische Maßnahmen folgen. Die vermisste 12-jährige Arina aus Selfkant ist wieder da. Das Mädchen war bereits in der vergangenen Woche bei Familienangehörigen in Mönchengladbach aufgetaucht. Die Fahndung der Polizei wurde inzwischen aufgehoben. Die Beamten bedanken sich für die Unterstützung aus der Bevölkerung. Soweit die Meldungen.
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0: Bei uns in der Region heute kaum Wolken. Es ist sonnig und trocken. Es wird sehr warm. Temperaturen um 37 Grad.
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Ja, liebe Hörer, meine Zeit ist um, meine Stunde ist vorbei. Ich werde jetzt, bevor ich nach Hause fahre, noch mal ganz kurz ins Archiv abtauchen, hier bei Novum FM 97.1 und mal schauen, was ich in den nächsten Tagen für euch spielen kann, zwischen 10 und 11, hier bei Novum FM. In diesem Sinne,

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1: Mit Michael Daub. Die deutsche Nationalmannschaft hat bei der Fußball-WM ihr letztes Gruppenspiel verloren. Das Team von Bundestrainer Julian Nagelsmann unterlag Ecuador in New York mit 1:2. Deutschland stand schon vor dem Spiel als Gruppensieger fest. Ecuador ist durch den Sieg ebenfalls eine Runde weiter. Denis Undaf sagte nach der Partie bei Magenta TV, Ecuador habe den Sieg mehr gewollt und sei griffiger gewesen. Daraus müsse die Mannschaft lernen. Nicht auf dem Platz stand Nathaniel Brown. Der 23-Jährige hatte Adduktorenprobleme. Während er sich auskuriert, berichten Medien über einen möglichen Wechsel. Brown soll für 55 Millionen Euro von Eintracht Frankfurt zum FC Bayern gehen und dort einen 5-Jahres-Vertrag bekommen. Der Bund hat sich mit den Ländern auf eine Finanzreform geeinigt. Das ist ein Ergebnis der Ministerpräsidentenkonferenz. Die Bundesländer wollen, dass sich der Bund künftig stärker an den Kosten neuer Bundes- und EU-Vorgaben beteiligt. Vorgesehen ist, dass der Bund 80% dieser Kosten übernimmt. Internationale Rettungsteams bereiten ihren Einsatz im Erdbebengebiet von Venezuela vor. Aus Deutschland sollen knapp 50 THW-Kräfte mit Spürhunden starten. Auch Mexiko schickt ein großes Team mit Rettungskräften, Medizinern und Drohnen. Nach zwei schweren Beben meldet die Regierung bislang 188 Tote, mehr als 1500 Verletzte und rund 200 Vermisste unter den Trümmern. Auch die Vereinten Nationen und die USA wollen helfen. Zigaretten sollen nach den Plänen des Bundesfinanzministeriums in den kommenden Jahren deutlich teurer werden. Der Durchschnittspreis für eine 20er-Packung könnte bis 2030 von 8,80 Euro auf etwa 11,40 Euro steigen. Betroffen wären auch andere Tabakprodukte. Das Ministerium begründet die geplante Erhöhung mit dem Schutz der Gesundheit und dem Ziel, die Raucherquote zu senken. Soweit die Meldungen.
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1: Heute sonnig, gering bewölkt, trocken. 31 bis 38 Grad, im Westen und Südwesten bis 41 Grad.
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0: wenn ihr am Wochenende in den Club geht, erwartet euch sicherlich auch der Song hier, den ihr gerade gehört habt. Faceless und Bebe Rexha zusammen mit New Religion. Und andere kennen ihn unter Faceless zum Beispiel oder Sleepless, kann man dazu sagen. Oder vieles andere mehr, aber ich brumm mir hier nur ein zurecht. Also wir machen doch lieber Musik, oder?
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0: Jetzt haben die sich auch noch verschluckt. Der berühmte Mix hier. Altes, Neues, Gutes und noch Besseres. Hier ist Musik von den Dire Straits. Und die rufen den Elvis, Calling Elvis, hier bei Novum FM im Radio.

Ah, das waren über 6 Minuten lang die Dire Straits und Calling Elvis.

David Guetta war das. Und wovon lebt diese Sendung hier? Natürlich von dem, ja, irren Mix, den der Moderator hier hingelegt hat. Das war David Guetta, Run Run River, The Angels Above Me. Und jetzt gibt's was Älteres. Hier ist Musik.

für diejenigen, die so langsam schon in die Mittagsruhe irgendwie abgleiten. Ne, das muss nicht sein. Nein, nein, nein, nein. Wir sind ja hier bei Novum FM und bei der frühesten Weekend-Show der Welt. Und deshalb machen wir alle ein bisschen flott. Hier ist was aus der Zeit der neuen deutschen Welle. Vielleicht erinnert sich der eine oder der andere noch daran, an Paso Doble und

Wer erinnert sich nicht gerne an Leonard Cohen? Das war einer seiner großen Hits. There ain't no cure for love. Und Neil Diamond hat unfreiwillig auch einen Riesenhit gelandet, weil er nämlich in allen Fußballstadien dieser Welt zu hören ist. Und ich habe jetzt mal einen Mix-Remix, sowas gibt's auch, von einem seiner ganz großen Hits. Und

Falco war das. In drei Sprachen, in Deutsch, in Italienisch und in Englisch. Das war Junge Römer und das war fast mit der ersten Stunde hier beim Novum FM. Ich habe noch was vorbereitet. Wenn die Stimme durchhält, schaffe ich auch noch die zweite Stunde. Also bis gleich nach Nachrichten und Wetter.

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1: Mit Michael Daub. Deutschland hat bei der WM erstmals verloren. 1:2 hieß es im letzten Vorrundenspiel gegen Ecuador in New York. Trotz früher Führung durch Leroy Sané zeigte die DFB-Auswahl eine enttäuschende Leistung. Kapitän Joshua Kimmich bei Magenta TV.
2: Wir sind eigentlich relativ gut ins Spiel gekommen, gehen früh in Führung, haben dann wieder zu viele Ballverluste, laden dadurch den Gegner immer wieder ein, machen dann auch den Gegner dadurch stark. Und in der zweiten Halbzeit muss man dann schon sagen, war es dann eine verdiente Niederlage.
1: Als Gruppensieger war Deutschland schon vorher weiter. Das 16. Finale steigt am Montag in Boston. Der Gegner steht noch nicht fest. Vom Pfleger Horst Wunsdorf in Niedersachsen startet heute ein Einsatzteam des Technischen Hilfswerks nach Venezuela. Knapp 50 Helferinnen und Helfer fliegen mit einer Bundeswehrmaschine ins Erdbebengebiet. Dort sollen sie die Suche nach Verschütteten unterstützen. In Venezuela ist derzeit von 188 Toten und mehr als 1500 Verletzten die Rede. Unter den Trümmern werden weitere Opfer befürchtet. Die Lage in der Straße von Hormuz bleibt angespannt und unübersichtlich. Die UN-Schifffahrtsorganisation hatte eine geplante Evakuierungsaktion für gestrandete Schiffe vorerst gestoppt, nachdem ein Frachter angegriffen worden war. Eigentlich hatten die USA und der Iran erst vor einer Woche ein Rahmenabkommen für Frieden vereinbart. Die Straße von Hormuz ist für den Welthandel besonders wichtig und sollte wieder geöffnet sein. König Charles III. Will den Buckingham-Palast nach der millionenschweren Renovierung nicht mehr als Wohnsitz nutzen. Der Prachtbau in London soll ab kommendem Jahr vor allem für Staatsbankette, Empfänge und Ordensverleihungen dienen. Charles und Königin Camilla bleiben im benachbarten Clarence House. Der Buckingham-Palast soll außerdem stärker für Touristen geöffnet werden, hieß es. Soweit die Meldungen.
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1: Heute sonnig, gering bewölkt, trocken. 31 bis 38 Grad, im Westen und Südwesten bis 41 Grad.
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war denn hier los während der Nachrichten? Ganz viele haben sofort geschrieben, warum laufen die Rolling Stones am Ende und nicht ganz? Ja, weiß ich auch nicht. Aber wir sind ja hier bei Novum FM. Also jetzt von Anfang bis Ende 4 Minuten 56 in The Stars. Hier sind nochmal The Rolling Stones.

Warum erzählt der Mann denn nicht so viel heute in der Sendung? Weil er ein wenig erkältet ist und das Ganze ein bisschen kratzig klingt. Und das möchte ich euch nicht zumuten. Deshalb lieber mehr Musik statt Gekrächze vom Moderator.

Disco-Klassiker von Donna Summer. Und ich liebe diesen Song wegen diesem Tuk-Tuk und dem Piep-Piep. Ja, Bad Girls war das. Highlight. Heute immer noch in der Disco gerne gespielt und die Tanzfläche ist dann immer voll. Beim folgenden Künstler übrigens auch, weil der macht auch gute tanzbare Musik.

David und gib ihm, aber das ist vielleicht auch eine Frage des Alters. Jetzt wird's lauter hier bei Novum FM. Jetzt kommt Musik von Kiss und die wollen nur eins. Rock'n'Roll all night.

manche Songs sind nicht tot zu kriegen. Das war die 2026er Version von Fancy und Slice Me Nice. Und das ist Bob Sinclair und The Love Generation.

Ja, das wäre es von mir fast gewesen. Ich wünsche ein schönes Wochenende. Ich hoffe, der Mix hat so ein bisschen gefallen und ihr seid gut reingekommen ins Wochenende. Wir können uns wieder hören nächsten Freitag kurz nach 11 hier beim Radio für Wassenberg bei Novum FM. Und bis dahin, ja, bin ich raus, ne?

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1: Mit Michael Daub. Deutschland hat bei der WM erstmals verloren. 1:2 hieß es im letzten Vorrundenspiel gegen Ecuador in New York. Trotz früher Führung durch Leroy Sané zeigte die DFB-Auswahl eine enttäuschende Leistung. Kapitän Joshua Kimmich bei Magenta TV.
2: Wir sind eigentlich relativ gut ins Spiel gekommen, gehen früh in Führung, haben dann wieder zu viele Ballverluste, laden dadurch den Gegner immer wieder ein, machen dann auch den Gegner dadurch stark. Und in der zweiten Halbzeit muss man dann schon sagen, war es dann eine verdiente Niederlage.
1: Als Gruppensieger war Deutschland schon vorher weiter. Das 16. Finale steigt am Montag in Boston. Der Gegner steht noch nicht fest. Vom Flieger Horst Wunsdorf in Niedersachsen startet heute ein Einsatzteam des Technischen Hilfswerks nach Venezuela. Knapp 50 Helferinnen und Helfer fliegen mit einer Bundeswehrmaschine ins Erdbebengebiet. Dort sollen sie die Suche nach Verschütteten unterstützen. In Venezuela ist derzeit von 188 Toten und mehr als 1500 Verletzten die Rede. Unter den Trümmern werden weitere Opfer befürchtet. Die Lage in der Straße von Hormuz bleibt angespannt und unübersichtlich. Die UN-Schifffahrtsorganisation hatte eine geplante Evakuierungsaktion für gestrandete Schiffe vorerst gestoppt, nachdem ein Frachter angegriffen worden war. Eigentlich hatten die USA und der Iran erst vor einer Woche ein Rahmenabkommen für Frieden vereinbart. Die Straße von Hormuz ist für den Welthandel besonders wichtig und sollte wieder geöffnet sein. König Charles III. Will den Buckingham-Palast nach der millionenschweren Renovierung nicht mehr als Wohnsitz nutzen. Der Prachtbau in London soll ab kommendem Jahr vor allem für Staatsbankette, Empfänge und Ordensverleihungen dienen. Charles und Königin Camilla bleiben im benachbarten Clarence House. Der Buckingham-Palast soll außerdem stärker für Touristen geöffnet werden, hieß es. Soweit die Meldungen.
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1: Heute sonnig, gering bewölkt, trocken. 31 bis 38 Grad, im Westen und Südwesten bis 41 Grad.
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0: Kollege Michael Daub, ein möglicher Bombenfund hat gestern Morgen in Hückelhofen einen größeren Polizeieinsatz ausgelöst. Bei einem Einsatz im Umfeld einer psychisch erkrankten Frau entdeckten Beamte mehrere verdächtige Gegenstände sowie Schwarzpulver. Der Verdacht auf eine klassische Bombe bestätigte sich zwar nicht, die Funde wurden aber vorsorglich von Spezialisten der Bundespolizei auf einer Freifläche bei Doveren kontrolliert gesprengt. Die Frau wurde in eine psychiatrische Einrichtung eingewiesen, die Ermittlungen dauern an. Der Kreisverband der Jungen Union Heinsberg begrüßt die Empfehlungen der Rentenkommission und fordert die Bundesregierung auf, jetzt eine umfassende Rentenreform auf den Weg zu bringen. Die JU sieht in dem Bericht die Chance für die größte Reform der Altersvorsorge seit Jahrzehnten und betont, sie habe das Thema Generationengerechtigkeit maßgeblich vorangetrieben. Nun müssten den Empfehlungen konkrete politische Maßnahmen folgen. Die vermisste 12-jährige Arina aus Selfkant ist wieder da. Das Mädchen war bereits in der vergangenen Woche bei Familienangehörigen in Mönchengladbach aufgetaucht. Die Fahndung der Polizei wurde inzwischen aufgehoben. Die Beamten bedanken sich für die Unterstützung aus der Bevölkerung. Soweit die Meldungen.
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0: Bei uns in der Region heute kaum Wolken. Es ist sonnig und trocken. Es wird sehr warm. Temperaturen um 37 Grad.
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1: Mit Michael Daub. Deutschland hat bei der WM erstmals verloren. 1:2 hieß es im letzten Vorrundenspiel gegen Ecuador in New York. Trotz früher Führung durch Leroy Sané zeigte die DFB-Auswahl eine enttäuschende Leistung. Kapitän Joshua Kimmich bei Magenta TV.
2: Wir sind eigentlich relativ gut ins Spiel gekommen, gehen früh in Führung, haben dann wieder zu viele Ballverluste, laden dadurch den Gegner immer wieder ein, machen dann auch den Gegner dadurch stark. Und in der zweiten Halbzeit muss man dann schon sagen, war es dann eine verdiente Niederlage.
1: Als Gruppensieger war Deutschland schon vorher weiter. Das 16. Finale steigt am Montag in Boston. Der Gegner steht noch nicht fest. Vom Flieger Horst Wunsdorf in Niedersachsen startet heute ein Einsatzteam des Technischen Hilfswerks nach Venezuela. Knapp 50 Helferinnen und Helfer fliegen mit einer Bundeswehrmaschine ins Erdbebengebiet. Dort sollen sie die Suche nach Verschütteten unterstützen. In Venezuela ist derzeit von 188 Toten und mehr als 1500 Verletzten die Rede. Unter den Trümmern werden weitere Opfer befürchtet. Die Lage in der Straße von Hormuz bleibt angespannt und unübersichtlich. Die UN-Schifffahrtsorganisation hatte eine geplante Evakuierungsaktion für gestrandete Schiffe vorerst gestoppt, nachdem ein Frachter angegriffen worden war. Eigentlich hatten die USA und der Iran erst vor einer Woche ein Rahmenabkommen für Frieden vereinbart. Die Straße von Hormuz ist für den Welthandel besonders wichtig und sollte wieder geöffnet sein. König Charles III. Will den Buckingham-Palast nach der millionenschweren Renovierung nicht mehr als Wohnsitz nutzen. Der Prachtbau in London soll ab kommendem Jahr vor allem für Staatsbankette, Empfänge und Ordensverleihungen dienen. Charles und Königin Camilla bleiben im benachbarten Clarence House. Der Buckingham-Palast soll außerdem stärker für Touristen geöffnet werden, hieß es. Soweit die Meldungen.
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1: Heute sonnig, gering bewölkt, trocken. 31 bis 38 Grad, im Westen und Südwesten bis 41 Grad.
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1: Mit Michael Daub. Deutschland hat bei der WM erstmals verloren. 1:2 hieß es im letzten Vorrundenspiel gegen Ecuador in New York. Trotz früher Führung durch Leroy Sané zeigte die DFB-Auswahl eine enttäuschende Leistung. Kapitän Joshua Kimmich bei Magenta TV.
2: Wir sind eigentlich relativ gut ins Spiel gekommen, gehen früh in Führung, haben dann wieder zu viele Ballverluste, laden dadurch den Gegner immer wieder ein, machen dann auch den Gegner dadurch stark. Und in der zweiten Halbzeit, muss man dann schon sagen, war es dann eine verdiente Niederlage.
1: Als Gruppensieger war Deutschland schon vorher weiter. Das 16. Finale steigt am Montag in Boston. Der Gegner steht noch nicht fest. Vom Flieger Horst Wunsdorf in Niedersachsen startet heute ein Einsatzteam des Technischen Hilfswerks nach Venezuela. Knapp 50 Helferinnen und Helfer fliegen mit einer Bundeswehrmaschine ins Erdbebengebiet. Dort sollen sie die Suche nach Verschütteten unterstützen. In Venezuela ist derzeit von 188 Toten und mehr als 1500 Verletzten die Rede. Unter den Trümmern werden weitere Opfer befürchtet. Die Lage in der Straße von Hormuz bleibt angespannt und unübersichtlich. Die UN-Schifffahrtsorganisation hatte eine geplante Evakuierungsaktion für gestrandete Schiffe vorerst gestoppt, nachdem ein Frachter angegriffen worden war. Eigentlich hatten die USA und der Iran erst vor einer Woche ein Rahmenabkommen für Frieden vereinbart. Die Straße von Hormuz ist für den Welthandel besonders wichtig und sollte wieder geöffnet sein. König Charles III. Will den Buckingham-Palast nach der millionenschweren Renovierung nicht mehr als Wohnsitz nutzen. Der Prachtbau in London soll ab kommendem Jahr vor allem für Staatsbankette, Empfänge und Ordensverleihungen dienen. Charles und Königin Camilla bleiben im benachbarten Clarence House. Der Buckingham-Palast soll außerdem stärker für Touristen geöffnet werden, hieß es. Soweit die Meldungen.
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1: Heute sonnig, gering bewölkt, trocken. 31 bis 38 Grad, im Westen und Südwesten bis 41 Grad.
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1: Mit Michael Daub. Deutschland hat bei der WM erstmals verloren. 1:2 hieß es im letzten Vorrundenspiel gegen Ecuador in New York. Trotz früher Führung durch Leroy Sané zeigte die DFB-Auswahl eine enttäuschende Leistung. Kapitän Joshua Kimmich bei Magenta TV.
2: Wir sind eigentlich relativ gut ins Spiel gekommen gegen frühen Führung, haben dann wieder zu viele Ballverluste, laden dadurch den Gegner immer wieder ein, machen dann auch den Gegner dadurch stark. Und in der zweiten Halbzeit muss man dann schon sagen, war es dann eine verdiente Niederlage.
1: Als Gruppensieger war Deutschland schon vorher weiter. Das 16. Finale steigt am Montag in Boston. Der Gegner steht noch nicht fest. Vom Flieger Horst Wunsdorf in Niedersachsen startet heute ein Einsatzteam des Technischen Hilfswerks nach Venezuela. Knapp 50 Helferinnen und Helfer fliegen mit einer Bundeswehrmaschine ins Erdbebengebiet. Dort sollen sie die Suche nach Verschütteten unterstützen. In Venezuela ist derzeit von 188 Toten und mehr als 1500 Verletzten die Rede. Unter den Trümmern werden weitere Opfer befürchtet. Die Lage in der Straße von Hormuz bleibt angespannt und unübersichtlich. Die UN-Schifffahrtsorganisation hatte eine geplante Evakuierungsaktion für gestrandete Schiffe vorerst gestoppt, nachdem ein Frachter angegriffen worden war. Eigentlich hatten die USA und der Iran erst vor einer Woche ein Rahmenabkommen für Frieden vereinbart. Die Straße von Hormuz ist für den Welthandel besonders wichtig und sollte wieder geöffnet sein. König Charles III. Will den Buckingham-Palast nach der millionenschweren Renovierung nicht mehr als Wohnsitz nutzen. Der Prachtbau in London soll ab kommendem Jahr vor allem für Staatsbankette, Empfänge und Ordensverleihungen dienen. Charles und Königin Camilla bleiben im benachbarten Clarence House. Der Buckingham-Palast soll außerdem stärker für Touristen geöffnet werden, hieß es. Soweit die Meldungen.
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1: Heute sonnig, gering bewölkt, trocken. 31 bis 38 Grad, im Westen und Südwesten bis 41 Grad.
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1: Mit Michael Daub. Ein möglicher Bombenfund hat gestern Morgen in Hückelhofen einen größeren Polizeieinsatz ausgelöst. Bei einem Einsatz im Umfeld einer psychisch erkrankten Frau entdeckten Beamte mehrere verdächtige Gegenstände sowie Schwarzpulver. Der Verdacht auf eine klassische Bombe bestätigte sich zwar nicht, die Funde wurden aber vorsorglich von Spezialisten der Bundespolizei auf einer Freifläche bei Doveren kontrolliert gesprengt. Die Frau wurde in eine psychiatrische Einrichtung eingewiesen. Die Ermittlungen dauern an. Der Kreisverband der Jungen Union Heinsberg begrüßt die Empfehlungen der Rentenkommission und fordert die Bundesregierung auf, jetzt eine umfassende Rentenreform auf den Weg zu bringen. Die JU sieht in dem Bericht die Chance für die größte Reform der Altersvorsorge seit Jahrzehnten und betont, sie habe das Thema Generationengerechtigkeit maßgeblich vorangetrieben. Nun müssten den Empfehlungen konkrete politische Maßnahmen folgen. Die vermisste 12-jährige Arina aus Selfkant ist wieder da. Das Mädchen war bereits in der vergangenen Woche bei Familienangehörigen in Mönchengladbach aufgetaucht. Die Fahndung der Polizei wurde inzwischen aufgehoben. Die Beamten bedanken sich für die Unterstützung aus der Bevölkerung. Soweit die Meldungen.
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1: Bei uns in der Region heute kaum Wolken. Es ist sonnig und trocken. Es wird sehr warm. Temperaturen um 37 Grad.
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1: Mit Michael Daub. Deutschland hat bei der WM erstmals verloren. 1:2 hieß es im letzten Vorrundenspiel gegen Ecuador in New York. Trotz früher Führung durch Leroy Sané zeigte die DFB-Auswahl eine enttäuschende Leistung. Kapitän Joshua Kimmich bei Magenta TV.
2: Wir sind eigentlich relativ gut ins Spiel gekommen, gehen früh in Führung, haben dann wieder zu viele Ballverluste, laden dadurch den Gegner immer wieder ein, machen dann auch den Gegner dadurch stark. Und in der zweiten Halbzeit, muss man dann schon sagen, war es dann eine verdiente Niederlage.
1: Als Gruppensieger war Deutschland schon vorher weiter. Das 16. Finale steigt am Montag in Boston. Der Gegner steht noch nicht fest. Vom Flieger Horst Wunsdorf in Niedersachsen startet heute ein Einsatzteam des Technischen Hilfswerks nach Venezuela. Knapp 50 Helferinnen und Helfer fliegen mit einer Bundeswehrmaschine ins Erdbebengebiet. Dort sollen sie die Suche nach Verschütteten unterstützen. In Venezuela ist derzeit von 188 Toten und mehr als 1500 Verletzten die Rede. Unter den Trümmern werden weitere Opfer befürchtet. Die Lage in der Straße von Hormuz bleibt angespannt und unübersichtlich. Die UN-Schifffahrtsorganisation hatte eine geplante Evakuierungsaktion für gestrandete Schiffe vorerst gestoppt, nachdem ein Frachter angegriffen worden war. Eigentlich hatten die USA und der Iran erst vor einer Woche ein Rahmenabkommen für Frieden vereinbart. Die Straße von Hormuz ist für den Welthandel besonders wichtig und sollte wieder geöffnet sein. König Charles III. Will den Buckingham Palace nach der millionenschweren Renovierung nicht mehr als Wohnsitz nutzen. Der Prachtbau in London soll ab kommendem Jahr vor allem für Staatsbankette, Empfänge und Ordensverleihungen dienen. Charles und Königin Camilla bleiben im benachbarten Clarence House. Der Buckingham Palace soll außerdem stärker für Touristen geöffnet werden, hieß es. Soweit die Meldungen.
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1: Heute sonnig, gering bewölkt, trocken. 31 bis 38 Grad, im Westen und Südwesten bis 41 Grad.
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0: sind wir wieder. Die letzte lokale Stunde in dieser Woche. Heute am Freitag. Wir sprechen über Fußball. Die deutsche Nationalmannschaft, sie hat zwar ihr letztes WM-Gruppenspiel gegen Ecuador verloren, aber keine Panik. Der Gruppensieg, der stand schon vorher fest. Man kann eben nicht jedes Spiel gewinnen. Das kennen wir alle. Manche schon beim Versuch, einen Sonnenschirm bei Wind aufzubauen. Etwas Wind, das wäre wiederum eine feine Sache. Denn während auf dem Fußballplatz die erste Niederlage nach 12 Siegen verkraftet werden muss, stellt das Wetter gerade ganz andere Rekorde auf. Im Saarland und in Baden-Württemberg sind neue Hitzebestmarken für einen Juni gemessen worden. Und draußen fühlt es sich inzwischen an, als hätte jemand die Republik versehentlich auf Umluft gestellt. Aber es gibt Hoffnung. Unsere Hörerin Katja hat ein paar ganz persönliche Tipps, wie man auch bei diesen Temperaturen einen kühlen Kopf bewahrt. Das kann nicht schaden. Hallo Katja.
1: Hallo Herr Viktor, hier ist Katja. Und ja, wir tun früh, ja, aufstehen, ja, alles zumachen, Fenster zu, weil es ist ja in der Nacht, haben wir ja Fenster auf. Und früh wird es ja dann auch schon recht warm. Wir machen Fenster, schließen die Fenster, Jalousie runter, also wir tun das verdunkeln. Und das bringt eigentlich schon sehr viel. Und da unser Haus ja auch noch Efeu hat, hält es die Wärme auch noch ein bisschen ab. Jetzt nicht so viel, aber es macht schon was aus. Man merkt den Unterschied. Ja, also auf jeden Fall Fenster schließen und die Jalousie runter, so abdunkeln. Das hält eigentlich die Wärme ein bisschen ab.
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0: willkommen zum kleinen Kalender. Unfassbar, der ist aber auch klein.
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0: Heute ist der Welttag der Kältetechnik. Das kann man sich gar nicht ausdenken. Klingt erstmal nach einem Feiertag für Kühlschränke und Klimaanlagen. Bei den Temperaturen dieser Tage haben sich die Dinge eine Ehrung auch verdient. Denn ohne Kältetechnik gäbe es kein kaltes Getränk, kein Speiseeis, keine frischen Lebensmittel. Und vermutlich würden wir inzwischen alle im Supermarkt vor der Tiefkühltruhe campieren. Der heutige Tag erinnert daran, wie wichtig diese Technik für unseren Alltag ist. Und falls ihr gerade vor einem geöffneten Kühlschrank steht, der kühlt übrigens nicht die Wohnung, sondern höchstens eure Stromrechnung auf ein neues Rekordniveau. In diesem Sinne ein Hoch auf die gut gekühlten Getränke und einen schönen Welttag der Kältetechnik.
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0: Wir kommen gleich zu einem Thema, das vorzüglich zum Sommer passt. Sicher im Wasser, spielerische Wassergewöhnung für Kinder.

0: Sommerzeit bedeutet für viele Familien raus an den See, ins Freibad oder einfach ins Wasser. Für kleine Kinder ist das oft ein großes Abenteuer, aber sie müssen erst lernen, sich sicher im Wasser zu bewegen und wohlzufühlen. Genau hier setzt ein aktuelles Projekt an, das Kleinkinder spielerisch an das Thema heranführen soll. Wie genau das funktioniert, das weiß Mike Wirth.
1: Circa 60% der Grundschüler hierzulande können nicht sicher schwimmen. Um schon im Kindergartenalter entgegenzusteuern, wurde die Aktion Planschen lernen, sicher werden ins Leben gerufen, erklärt Jenny Mingolla von Babyborn.
2: Das ist einfach für uns sehr wichtig, Kinder spielerisch an das Thema Wassergewöhnung heranzuführen. Weil die Wassergewöhnung ist die vorgelagerte Stufe vor dem Schwimmenlernen. Und genau deshalb haben wir uns mit der Stiftung Deutschland schwimmt und BEKO zusammengetan. Und so ist einfach ein ganz tolles Projekt entstanden.
1: Hier werden 500 Kindergärten deutschlandweit mit kindgerechten Materialien ausgestattet. Auch die Eltern werden mit ins Boot geholt.
2: Der Einstieg ins Thema beginnt im Kindergarten mit einer Geschichte zum Vorlesen und einem Ausmalbild für die Kinder. Dann bekommen sie unsere Wasserfibel. Das ist ein Heft mit Übungen zur Wassergewöhnung, die man im Planschbecken, im Schwimmbad, aber auch zu Hause in der Badewanne ausprobieren kann.
1: Durch speziell entwickelte Übungen oder kleine Spiele sollen die Kids dazu animiert werden, sich im Wasser auszuprobieren.
2: Kinder lernen einfach vieles spielerisch und über Nachahmung. Wichtig ist, dass sie positive Erfahrungen mit Wasser sammeln und einfach Vertrauen aufbauen. Genau deshalb spielt unsere Puppe, die schwimmende Lissy, auch eine ganz entscheidende Rolle in unserem Projekt. Lissy eignet sich einfach hervorragend zur Wassergewöhnung und wird auch von der Stiftung Deutschland schwimmt dazu empfohlen. Und das Puppenspiel bringt den Kindern natürlich ganz viel Freude rund ums Baden.
1: Denn haben Kinder erst einmal die Freude im Wasser für sich entdeckt, fällt auch das Schwimmenlernen leichter.
0: Spielerisch Vertrauen zum Wasser aufbauen und Kindern früh Sicherheit vermitteln, genau das ist das Ziel des gemeinsamen Projektes von Babyborn, BEKO und der Stiftung Deutschland schwimmt. Weitere Infos gibt es unter baby-born.com. Gleich bei uns die Veranstaltungshinweise für Wassenberg.

0: Dann schauen wir doch mal, was man an diesem schnuckeligen Wochenende unternehmen kann.
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0: Wenn ihr für dieses Wochenende noch nach einem echten Highlight sucht, dann merkt euch vor, Heinsberg. Das Midsommerfest wird in diesem Jahr zum ersten Mal gleich an zwei Tagen gefeiert. Heute sorgt Querbeat auf der Westpromenade für ordentlich Stimmung. 11 Musiker, jede Menge Bläser, noch mehr Energie und wer bei deren Konzert stillstehen kann, sollte vielleicht vorsichtshalber mal den Puls fühlen. Tickets, die gibt es online bei Ticketmaster. Morgen geht es dann bei freiem Eintritt weiter. Skandinavische Spezialitäten, Live-Musik, eine ABBA-Tribute-Show, DJ Shalien und als Höhepunkt eine spektakuläre Sky-Drohnen-Show. Hunderte leuchtende Drohnen zaubern Bilder an den Nachthimmel. Ganz ohne Feuerwerk, aber mit garantiertem Wow-Effekt. Kurz gesagt, Heinsberg macht an diesem Wochenende auf Schweden, nur mit etwas weniger Elchen und deutlich mehr Party. Und für die Kleineren haben wir auch etwas. Es geht in die Welt der Fantasie. Am Sonntag geht's am Naturpark Tor auf die Suche nach den geheimnisvollen Bewohnern des Waldes. Gemeinsam mit Kräuterpädagogin Vera Oehlert können Kinder zwischen 5 und 8 Jahren herausfinden, ob sich hinter moosbewachsenen Baumstämmen vielleicht doch Zwerge verstecken oder ob Elfen nachts heimlich Waldpartys feiern. Los geht das Ganze um 10 Uhr. Erwachsene müssen mitkommen. Schließlich braucht man Zeugen, falls tatsächlich ein Naturgeist auftaucht. Anmelden könnt ihr euch online unter wassenberg-erleben.de. Wenn ihr selbst einen Veranstaltungstipp habt, lasst es uns wissen. Redaktion@novumfm.

0: Wetter macht im Moment, was es will, nur eben nicht kühler. Die Sonne gibt Überstunden, der Schatten ist heiß begehrt und selbst der Wetterbericht klingt inzwischen wie eine Hitzewarnung. Doch keine Sorge, für euer ganz persönliches Klima sind heute ohnehin die Sterne zuständig. Hier ist das Wetterhoroskop. Zunächst für Witter bis Jungfrau.
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2: Zeit für einen Blick in die Sterne, die sich ausnahmsweise auch fürs Wetter zuständig fühlen. Ob Sonne, Regen oder dieses undefinierbare Irgendwas dazwischen. Das Universum hatte offensichtlich Lust auf Improvisation. Verlässliche Vorhersagen gibt's woanders. Hier gibt's kosmische Einschätzungen mit Charakterschwächen.
1: Widder.
2: Das Wetter fordert dich heraus wie ein schlecht gelaunter Fitnesscoach. Sonne und Wind liefern sich ein kleines Kräftemessen und du bist mittendrin. Spontane Wetterwechsel empfindest du nicht als Problem, sondern als persönliche Challenge. Wer braucht schon Planung, wenn man Durchsetzungsvermögen hat?
1: Stier.
2: Das Wetter testet deine Geduld und verliert dabei eindeutig. Zu viel Wind, zu wenig Gemütlichkeit. Das entspricht nicht deinem inneren Vertrag mit dem Universum. Du bevorzugst stabile Verhältnisse, am besten mit Wohlfühltemperatur. Alles andere wird kritisch beäugt und innerlich kommentiert.
1: Zwillinge.
2: Meteorologisch herrscht das gleiche Durcheinander wie in deinem Tagesablauf. Sonne, Wolken und ein paar Tropfen können sich nicht entscheiden. Du auch nicht. Das Wetter liefert dir aber immerhin genug Gesprächsstoff für mindestens 3 spontane Monologe. Smalltalk-Level Profi.
1: Krebs.
2: Das Wetter wirkt emotionaler, als es eigentlich ist. Ein grauer Himmel fühlt sich direkt nach Seelenzustand an, selbst wenn objektiv alles okay ist. Du interpretierst da vielleicht ein bisschen viel hinein. Aber hey, Sensibilität ist schließlich auch eine Superkraft.
1: Löwe.
2: Die Sonne weiß ganz genau, wem sie eigentlich gehören sollte. Falls Wolken auftauchen, wirken sie wie ein dramaturgischer Fehler. Du trägst das Wetter mit Würde, selbst wenn es sich nicht an die Spielregeln hält. Hauptsache, dein Auftritt bleibt strahlend.
1: Jungfrau.
2: Du beobachtest das Wetter mit wissenschaftlicher Präzision. Apps, Himmel und Gefühl werden sorgfältig abgeglichen. Dass sich das Wetter trotzdem nicht daran hält, ist unverschämt, aber innerlich bereits einkalkuliert. Vorbereitung ist alles, auch bei Chaos.
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0: Mehr Wetter, noch mehr Wetter gleich bei uns.

0: ziehen unweigerlich weiter über den Sternhimmel und schauen, wie das Wetter für die übrigen Tierkreiszeichen aussieht. Ob heute Hochdruck, Gewitterstimmung oder einfach nur eine frische Brise für die Seele angesagt ist. Die Sterne haben ihre ganz eigene Vorhersage. Jetzt für Waage bis Fische.
1: 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Waage.
2: Das Wetter kann sich einfach nicht festlegen und du fühlst dich sofort verstanden. Ein bisschen Sonne wäre nett, ein bisschen Regen auch okay. Extreme werden freundlich ignoriert. Harmonie bleibt dein Ziel. Selbst zwischen Hoch- und Tiefdruckgebiet.
1: Skorpion.
2: Dunkle Wolken wirken direkt verdächtig. Irgendwas braut sich zusammen, auch wenn es meteorologisch harmlos ist. Du genießt diese leicht dramatische Stimmung mehr, als du zugibst. Das Wetter liefert dir die perfekte Kulisse.
1: Schütze.
2: Regen, Wind oder Sonne, völlig egal. Du bist mental unterwegs, irgendwo zwischen Abenteuer und mal sehen, was passiert. Wetter ist für dich kein Hindernis, sondern Kulisse. Je unberechenbarer, desto besser.
1: Steinbock.
2: Das Wetter interessiert dich nur, wenn es Pläne sabotiert. Tut es ein bisschen. Du nimmst das stoisch hin und machst trotzdem weiter. Beschweren kommt später, intern und sehr strukturiert.

mit der lokalen Stunde bei Novum FM. Heute am Freitag. Ich wünsche euch ein ganz entspanntes Wochenende. Passt bei der Hitze gut auf euch auf und habt ganz einfach eine gute Zeit. Die nächste lokale Stunde mit mir, mit Andreas Viktor, hört ihr am Montag ab 9. Bis dahin, servus, macht's gut und tschüss.

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1: Mit Michael Daub. Die geplanten Kürzungen beim Wohngeld sorgen weiter für Kritik. Der Deutsche Mieterbund bezweifelt, dass der Staat dadurch wirklich Geld spart. Viele bisherige Wohngeldhaushalte könnten nach Einschätzung des Verbands in die Grundsicherung wechseln. Die Ausgaben würden dann nur verlagert. Mehr als die Hälfte der Wohngeldbeziehenden sind Rentner und Alleinerziehende. Der Mieterbund kritisiert, dass gerade ihnen zusätzliche finanzielle Belastungen drohen. Im Prozess um den Anschlag auf den Magdeburger Weihnachtsmarkt hat das Landgericht die Höchststrafe verhängt. Der sogenannte Todesfahrer wurde zu lebenslanger Haft verurteilt. Außerdem stellte das Gericht die besondere Schwere der Schuld fest. Damit ist eine anschließende Sicherungsverwahrung wahrscheinlich. Das Gericht bescheinigte dem 51-Jährigen eine hohe Gefährlichkeit. Beim Anschlag kurz vor Weihnachten 2024 waren ein 9-jähriger Junge und 5 Frauen ums Leben gekommen. Hunderte Menschen wurden verletzt. Ukrainische Männer zwischen 23 und 60 Jahren sollen in der EU künftig keinen Schutzstatus mehr bekommen, wenn sie keine Ausreiseerlaubnis der Ukraine haben. Die ukrainische Regierung hatte die EU-Kommission darum gebeten. Hintergrund ist, dass viele wehrpflichtige Männer das Land verlassen haben. Betroffene können aber weiterhin einen regulären Asylantrag stellen. In Deutschland wird immer seltener geheiratet. Nach Angaben des Statistischen Bundesamtes haben im vergangenen Jahr so wenige Paare geheiratet wie seit den 50er Jahren nicht mehr. Knapp 350.000 Paare gaben sich das Ja-Wort. Die Zahl der Scheidungen stieg leicht auf gut 130.000. Langfristig geht sie aber zurück und Ehen halten wieder länger. Soweit die Meldungen.
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1: In der Nacht meistens klar oder gering bewölkt und trocken, 24 bis 16 Grad. Am Samstag im Westen und Nordwesten wolkig, nachmittags und abends an der Nordseeküste und in den westlichen Mittelgebirgen kräftige Gewitter. Ansonsten sonnig, leicht bewölkt, überwiegend trocken, lediglich im Bergland Gewitter. Die Temperaturen 36 bis 41, lokal auch bis 42 Grad.
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Und dann sind wir für den heutigen Abend. Boah, ey, was schwitzen wir auch wahrscheinlich, wenn ich gerade so sehe. 32 Grad im Studio. Oh, gerade auf 33 Grad umgestiegen. Aber der Chef hat für mich einen Kühlschrank jetzt hier reingestellt. Ja, der Kühlschrank soll mich mal ein bisschen kühlen hier, ne? Ja, ist so. Ne? Einfach die Türe aufhalten, schon haben wir eine Klimaanlage. Grüßen gerade alle, die gerade zuhören. Schön, dass ihr dabei seid. Lars Fortress, welcome to the show. Und Studio nah mit Michael Andi. Den ganzen Schrägler. Ah, will wahrscheinlich noch einige mehr nachher weltweit noch einschalten, aber so ist es eben halt hier bei Novum FM. Aber wir sind hier bei Blackbeats. Schön, dass ihr dabei seid.

Ah, sogar der Computer, glaube ich, überhitzt. Der will einfach. Ich glaube, man hört es auch im Hintergrund. Das fängt irgendwie an zu knacken. Ob ich das Jiggy machen kann, das ist eine ganz andere Frage. Ah, ist auch eine gute Interesse. Wie gesagt, das Studio ist gerade 33 Grad reingekommen. Also. Aber wir wollen es ein bisschen auf den Sommer lassen.

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1: Hallo und herzlich willkommen zu einer neuen Ausgabe vom Weekend Starter am Freitagabend. Da sind wir wieder mit einer neuen Ausgabe. Ja, mir ist ein bisschen zu viel gesagt. Ich bin ganz alleine im Studio und das heißt, heute gibt es wieder jede Menge Musik. Weekend Starter Musik quer durch den Garten. Denn nämlich, wenn der Mellow Gangster DJ, das absolute Genie mit dem großen Fachwissen hier fehlt, dann hat das doch alles keinen Sinn, würde ich sagen. Deswegen heute einfach mal ein bisschen mehr als sonst Musik beim Weekend Starter. Viel Spaß dabei. Mein Name ist Martin Groß. Ich begleite euch durch diesen Abend.

Scheiße. Ihr hört den Weekendstarter am Freitagabend. Wir starten wir gemeinsam mit euch in das Wochenende und das mit jeder Menge Musik heute. Denn nämlich, ich bin ganz alleine im Studio, der Mellow Gangster DJ. Der ist im wohlverdienten Urlaub heute, mal im Kurzurlaub. Nächste Woche ist er wieder da, dann gibt es auch wieder eine neue Ausgabe vom Weekendstarter. Heute einfach mal ein bisschen mehr Musik, denn nämlich der Mellow Gangster DJ, der ist ja immer hier das Musikgenie. Ohne ihn macht das alles keinen Sinn und auch keinen Zweck. Und deswegen heute einfach mal ein bisschen mehr Musik hier beim Weekendstarter. Also genießt es, Musik quer durch die Weekendstarter-Katakomben, wollte ich schon sagen. Nein, so schlimm ist es nicht. Wir hören ein bisschen Musik aus dem Archiv.

Der Weekendstarter am Freitagabend. Ich starte wieder gemeinsam mit euch in das Wochenende. Den Weekendstarter gibt es jeden Freitag von 20 bis 0 Uhr. Und normalerweise sind wir musikalisch, journalistisch unterwegs. Heute einfach mal ein bisschen mehr Musik als sonst. Denn nämlich der Mellow Gangster DJ, der ist heute gar nicht da. Ich bin ganz alleine im Studio und habe einfach mal ordentlich Weekendstarter Musik mitgebracht. Also viel Spaß, genießt es.

Hier ist er, der Weekend-Starter. Am Freitagabend gemeinsam mit euch starten wir wieder in das Wochenende. Heute gibt es Musik quer durch das Weekend-Starter-Archiv. Da hat sich in 10 Jahren doch einiges angesammelt. Was soll ich sagen? Es sind ja mittlerweile schon 11 Jahre, ne? Unfassbar. Den Weekend-Starter gibt es schon sehr, sehr lange. Wir starten dann quasi im August ins 12. Jahr. Oh Gott, so lange gibt es den Weekend-Starter. Jeden Freitagabend von 20 bis 22 Uhr. So auch heute wieder, aber einfach mal mit mehr Musik. Also genießt es.

Man könnte auch sagen, hier ist er, der Musikstarter. Nee, es ist aber immer noch der Weekendstarter. Heute einfach mal mit ein bisschen mehr Musik als sonst. Wir reisen quer durch die Weekendstarter-Musikgeschichte. Genießt es. Viel

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1: Na gut, das stimmt heute nur so halb, denn nämlich der Mellow-Gangster DJ Chris, der ist im wohlverdienten Kurzurlaub. Ich bin ganz alleine hier im Studio. Das heißt, heute einfach mal ein bisschen mehr Musik als sonst. Also genießt es. Wir reisen einmal quer durch das Weekend Starter Musikarchiv. Ich sag's euch, da hat sich jetzt wie wir gerade schon festgestellt haben, in fast 12 Jahren doch so einiges angesammelt.

der Weekend Starter am Freitagabend. Schön, dass ihr dabei seid. Den Weekend Starter gibt es jeden Freitag von 20 bis 0 Uhr hier auf deinem Lieblingsradiosender. Und es ist so, dass ihr uns auch erreichen könnt. Ihr könnt ja mal vorbeischauen bei uns auf Facebook. Einfach mal facebook.com/Weekend Starter oder Weekend Starter einfach mal bei Instagram eingeben. Dort findet ihr uns sofort noch immer alle Updates. Denn nämlich, wir haben auch alle Sendungen gespeichert. Ja, unfassbar. Ihr könnt quasi 10 Jahre lang, fast 12 Jahre lang Weekend Starter nachhören, in der Mixcloud. Das Ganze unter mixcloud.com/Weekend Starter. Dort gibt es nochmal wirklich alle Sendungen, die wir jemals live gemacht haben. Es ist wirklich ein lebendes Archiv. Viel Spaß dabei und falls ihr euch die nicht alle anhören wollt, bleibt einfach dran. Ich habe nämlich heute Musik dabei, die wir hier beim Weekend Starter bestimmt schon mal gespielt haben in den letzten 12 Jahren.

0: Schönen Tag, hier ist Yandelei. Schönen Tag, hier ist Icy Eyes. Oh, wie heiße ich denn? Ja, ich heiße Icy Eyes von Beginn an und ihr hört den Weekend Starter mit Martin und Chris. War das richtig, Martin und Chris?
1: Ja, hab ich.

Ihr hört den Weekendstarter am Freitagabend. Gemeinsam mit euch starten wir in das Wochenende und das jeden Freitagabend ab 20 Uhr. Mein Name ist Martin Groß, schön, dass ihr dabei seid. Heute mit jede Menge Musik. Musik, Musik hier beim Weekendstarter. Denn nämlich der Mellowgangster-DJ Chris, der normalerweise hier mit dabei ist, der ist im wohlverdienten Kurzurlaub und ohne ihn macht das alles gar keinen Sinn. Deswegen trotzdem bin ich für euch da und wir hören einfach heute ganz, ganz viel Musik hier, wo wir gestartet haben. Genießt es!

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1: Und das quasi wie jeden Freitagabend ab 20 Uhr. Jetzt haben wir es kurz nach 22 Uhr und es ist jetzt Zeit für den DJ-Mix. Ich habe jetzt schon mal meine Turntables hier angewärmt, habe die Keilriemen loslaufen lassen. Nee, ist ja kein Keilriemen dran zum Glück. Ist ja direkt getrieben, wie sich das gehört. Und deswegen, ich gebe jetzt mal das Klangkörper B in the Mix hier beim Weekend Starter am Freitagabend. Genießt es!